0: irgendwas war schon fast höher, das ist ein bisschen nah, aber. Mann, halt, ich krieg das total peinlich. Ich nicht das selber, weil ich kaufe mir nicht selber. Ich glaub bloß,
1: Mann, ich küsse.
0: Na, dann.

0: reagieren, nach meiner Meinung ist das saumäßig schlecht. Und lieber jetzt halt nichts gut für, als wieder brechen. Wie bin ich jetzt hier? Alle, ne?
1: So!
0: Es ist jetzt zu lang gelten, das alles zu gründen, ja, aber. Jetzt! Mann, ich bin gerade noch frei, da stand schon nichts mitfahren, ich habe noch Schätze. Mai, Ende Mai, Mitte Mai. Ha?

0: Zwei Lidzeichen. Alles genau richtig.
1: Zeig dir nicht aus.
0: Ich nicht.